0: 100 Milliarden Mark sollen auf Schweizer Nummernkonten deponiert sein.
1: Cuando Alemania del Este cayó, salió a la superficie la riqueza del Partido Comunista. No todos estaban dispuestos a renunciar.
2: Da sind drei Leute bei uns auf die Idee gekommen, dass man doch irgendwo eine Reserve anlegen muss.
1: ¿Cómo es posible esconder miles de millones? Cuanto más se busca, más turbio se vuelve.
3: Langnitzke ist aus dem Hotel raus und da kam ein Fiat Uno. Und
1: buscando mil millones. El rastro del dinero.

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2: Ich bin eigentlich in einer ganz glücklichen Lage. Ich habe das gefunden, was ich immer machen wollte in meinem Leben.
3: Anja Niedringhaus ist die erste deutsche Fotografin, die einen Pulitzer bekommt.
4: An excellent photographer.
5: Just in a moment, everything changed.
4: And something bad had happened.
6: There was a deadly incident.
7: An Associated Press shooting in Afghanistan.
8: Anja Niedringhaus. Police officer Nakibullah. Guilty of murder.
4: Was mich beim Lesen der Akten verwundert hat, ist, dass das BKA das nicht weiter verfolgt hat.
9: Every single time we lose a photographer, our eyes on the world are closing a little bit more.